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1: Die haben auch Dienstanweisungen rausgegeben, wie mit geborgener, wie mit abgeschossener und geborgener UFO-Technologie zu verfahren ist. Und auf welche Art und Weise, in welcher Frist Arrow darüber informiert werden muss, wenn das Militär irgendwo UFO-Gefechte hat. Das steht so drin. Gefechte, ja. Innerhalb von welcher Frist diese UFO-Trümmerteile dann an Arrow übermittelt werden müssen. Wie genau sie das machen, ist in der öffentlichen Version dieser Dienstanweisung nicht zu lesen, aber immerhin dürfen wir erfahren, dass also alle Strahlenschutzbestimmungen und sowas eingehalten werden. Also was wir sehen ist, und es kommen natürlich jede Menge, wir könnten jetzt noch über einzelne Whistleblower reden, die mal hier was im Hangar stehen sehen haben und dort hat mal was geschwebt und so, das gibt's auch, ja. Was auch ein weiteres starkes Indiz ist, dass da echt was dran ist, dass die Amerikaner tatsächlich solche Dinger schon haben.

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1: Es muss erstens eine dringend strafrechtliche Aufarbeitung der Corona-Verbrechen geben. Das muss es geben, um den inneren Frieden wiederherzustellen. Zweitens, es muss auch eine zivilrechtliche Aufarbeitung geben. Die Frage ist, wie man das bewerkstelligen kann. Ganz einfach. Erstens, die Corona-Täter stellen eine kriminelle Vereinigung dar. Das muss der Gesetzgeber beschließen. Zweitens, die Mitglieder einer kriminellen Vereinigung, die haften dann auch gesamtschuldnerisch für den gesamten entstandenen Schaden. Und das ist letztendlich ein wichtiger Punkt, dass jeder, dessen Mittäterschaft nachgewiesen ist, sein Vermögen verliert zugunsten eines deutschen Wiederaufbaufonds. Ganz klare Sache, und zwar vollständig inklusive Haus, Bankguthaben, Pensionsansprüche und so weiter. Klingt hart? Nein, es klingt nicht hart. Es ist nicht einmal ein kleines bisschen im Prinzip gegenüber dem, was die Menschen durchgemacht haben, die alleine verreckt sind in Altenheimen, wo die Verwandten nicht mehr hinkommen durften und die schwersten Schäden der vielen Tausenden und Millionen an Unternehmen, die in den Konkurs gegangen sind.

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1: Was ich nur sagen wollte zu dieser Gesundheitsdiskussion, ich bin ja dabei, ich bin doch auch bei Herrn Gebauer, dass das, was wir jetzt da gerade sehen an Gesundheitssystem, eine unterirdische Perversion ist. Die Frage ist nur, wer bringt die Perversion da rein? Die Perversion kommt doch zum Beispiel durch solche Sachen, dass wir jetzt eben keine Anstalten des öffentlichen Rechts mehr haben, dass unsere Krankenhäuser effizienzgetrieben sind, dass jede Frau zur Kaiserschnitt gedrängt wird, ja, weil sowieso die Geburt kann ja nicht mehr abgerechnet werden, also müssen jetzt alle Frauen Kaiserschnitt machen, 13% mehr. Das heißt, sie müssen tatsächlich systemisch immer das machen, was bezahlt wird. Haben wir bei Corona gesehen, Intensivbett und so weiter. Das heißt, natürlich ist das eine völlige Fehlleitung von Allokation. Da bin ich doch dabei. Trotzdem würde ich immer noch sagen, gucken Sie mal nach Amerika. Ich habe da lange gelebt. Wenn Sie ein Land haben, auch Afrika, in dem es keine Krankenversicherung gibt, ist das Land strukturell nicht so gut aufgestellt wie ein Land mit einem funktionierenden Gesundheitssystem. Punkt.
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In den USA hat der ehemalige Staatssenator von Virginia, Richard Hayden Black, ein interessantes Interview gegeben. Er sagte: Wir haben einen Staatsstreich in der Ukraine inszeniert. Wir haben das mit Gewalt vom anderen Ende des Globus getan. Das amerikanische Volk wusste davon nichts. Selenskyj ist eine Marionette, ein Theaterschauspieler. Er tut, was man ihm befiehlt zu tun, wann man es ihm befiehlt. Die Leute, die ihn kontrollieren, haben entschieden, dass er wie ein Held aussehen würde, wenn sie ihn in ein grünes T-Shirt stecken. Dieser Kerl ist ein Komiker, der eine reine Schöpfung der Medien und seiner Puppenspieler ist. Bei einer Techno-Veranstaltung im schweizerischen Aarau sind in der Nacht zum Sonntag mehrere Schüsse gefallen. Eine 22-jährige Italienerin wurde dabei tödlich verletzt. 5 weitere Besucher erlitten Verletzungen, darunter auch eine deutsche Frau. Die Fahndung nach dem oder den bislang unbekannten Tätern läuft. Über das Motiv der Tat gibt es bislang keine Erkenntnisse. Die Ermittler wollen sich weiterhin nicht darauf festlegen, ob es sich um einen Terrorakt, einen Amoklauf oder eine Tat im kriminellen Milieu handelt. Erstmals seit einem Monat hat die US-Armee am Sonntag wieder Ziele im Iran angegriffen. Die Angriffe richteten sich gegen Raketenwerfer auf der iranischen Insel Larak in der Straße von Hormuz. Die iranischen Revolutionsgarden reagierten mit Angriffen auf Luftwaffenstützpunkte in Jordanien. Auch die Emirate wurden angegriffen. Angesichts der neuen gegenseitigen Attacken schnellten die Ölpreise in die Höhe. 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
1: Es am Ende egal war für mich, ob die Menschen aus Boshaftigkeit gehandelt haben, aus Dummheit oder Vorsatz oder was auch immer da ihre Gründe waren. Ich habe für mich einfach mitnehmen dürfen, ich muss mit der Situation erstmal umgehen. Es ist völlig unerheblich, was die anderen dahin getrieben hat. Und ich kann jetzt bei mir entscheiden, was ich damit mache. Und deswegen habe ich mir dann nicht so viele Gedanken gemacht, jetzt bei anderen irgendwas zu interpretieren und ob die Regierung jetzt gestört ist oder bösartig oder gesteuert oder wer weiß was alles. Ist gar kein Thema für mich. Ich sehe einfach nur, so wie sie es machen, passt es mir nicht. Und jetzt kann ich mir praktisch überlegen, was habe ich für Möglichkeiten. Und das ist genau der Punkt. Ich gucke schlicht bei mir, was ich tun kann. Genauso wie ich auch in meiner Beziehung mit meiner Frau mir nicht die großen Gedanken machen muss, was meine Frau alles ändern könnte. Sondern das durfte ich nach 27 Jahren lernen. Guck einfach mal bei dir hin. Und das ist ein ganz vernünftiger Weg, um da Dinge zu verändern.
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1: Die Wirtschaft ist kaputt. Die ist innerhalb von 3 Jahren kaputt gemacht worden von diesen Figuren. Und mich wundert immer noch, Andreas, diese Ruhe, mit der sie alle, natürlich rumort es hier und da und der eine oder andere ist schon ziemlich verzweifelt, aber im Großen und Ganzen, wo sind denn die ganzen Prominenten? Warum steht denn da keiner auf der Matte und beschwert sich? Und wenn es einer tut, beispielsweise wie Thomas Gottschalk, der sagt, Mensch, also hier läuft alles schief und du kannst nicht mal mehr was sagen, dann wird er gebasht, gedisst, auf eine ganz üble Weise schlecht gemacht, wie das die, ich weiß gar nicht, wie die richtig heißt, diese WDR-Moderatorin Kebekus, genau, die also ein diffamierendes Lied über ihn gesungen
0: hat. 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
1: Der Landwirtschaftsminister Özdemir hat den Fährskandal, als die Bauern versucht haben, Habeck daran zu hindern, oder das haben sie ja auch geschafft, die Fähre zu verlassen. Er hat dann von Staatsumstürzlern schon gesprochen. Also das ist schon ganz interessant. Der bayerische Innenminister Herrmann hat auch in einer Pressekonferenz gleich gesagt, also das war jetzt nicht mit dem Bauernverband abgesprochen, ne? Also das, und hat gleich gesagt, das ist alles so ein bisschen rechts-rechts-Nazi und da werden sich die Nazis da reinwurscheln und das Ganze übernehmen. Das kennen wir ja schon von den Corona-Demos. Das ist eine altbekannte Propagandaleier und man müsste diese Politpropagandisten im Grunde schon wegen Arbeitsverweigerung wegstecken oder wegsperren, weil die denken sich nichts Neues aus.
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0: 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Der deutsche Virologe Christian Drosten hat sich besorgt über das Vorgehen gegen den US-Immunologen Anthony Fauci geäußert. Fauci steht in den USA wegen seiner Rolle während der Corona-Krise unter Druck und muss sich wegen des Vorwurfs der Missachtung des Kongresses verantworten. Drosten beriet, wie Fauci in den USA, während der sogenannten Corona-Krise die deutsche Regierung. Am Beispiel Fauci kann man die Gefahren der politischen Arena erkennen, sagte Drosten in einem Interview. Zugleich stellte er klar, dass zwischen ihm und Fauci nie persönlicher oder beruflicher Kontakt bestanden habe. Das allerdings scheint nicht zu stimmen, da Fauci in seinen Tagebüchern das Gegenteil schreibt. Für Kritiker der Corona-Zeit ist völlig klar, dass Drosten sich versucht abzusichern, da die Aufklärung aus den USA, bei einer AfD-Regierung in Ländern oder dem Bund, auch in Deutschland stattfinden könnte und Drosten sich dann vor Gericht verantworten müsste. Der türkische Präsident Recep Tayyip Erdogan hat zu stärkerer Zusammenarbeit in der muslimischen Welt aufgerufen. Muslime könnten sich nicht auf andere verlassen, um ihre Rechte zu verteidigen oder Frieden in der Region zu sichern. Erdogan warf der israelischen Regierung vor, die Region destabilisieren zu wollen und kritisierte internationale Institutionen, weil sie zivile Todesfälle in Gaza, im Westjordanland und im Libanon nicht verhindert hätten. Islamkritiker auf X fragen sich derweil, wann und wo der Islam Frieden und Recht gebracht hat und fordern, dass Muslime dem Aufruf von Erdogan folgen sollen, indem sie in ihre eigenen Länder zurückkehren, um dort ihren muslimischen Traum ungestört zu leben. Schon seit 2020 liefern Brandenburgs Ärzte Daten an das RKI, aus denen sich Impfnebenwirkungen ablesen lassen. Angefordert hat das Land die Auswertung nie, wie die Antwort auf eine BSW-Anfrage zeigt. Neue Informationen aus einer parlamentarischen Anfrage legen jetzt auch offiziell nahe, dass das volle Ausmaß gesundheitlicher Komplikationen in der Region weiterhin vertuscht wird. 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
1: Das Gesetz des Dschungels ist fressen oder gefressen werden. Und das Gesetz der Zivilisation ist definieren oder definiert werden.
2: Ja, ja.
1: Und man darf sich nicht zum alternativen Medium definieren lassen. Es gibt die früheren Leitmedien, die dieser Aufgabe offensichtlich nicht mehr nachkommen können. Und es gibt ein anderes, neues, junges, frisches Mediengewächs, das da aus vielen, vielen, lasst tausend Blüten blühen, hätte ich fast gesagt, aus allen Ecken wächst. Und das soll man pflegen und daran soll man sich freuen. Und dann kommt diese Hohlschuld, die man hat, dass man als Bürger gucken muss, was steht denn da, was berichten die denn da? Das ist anstrengend, natürlich, aber Kultur ist immer anstrengend. Und dann gehe ich los und besorge mir diese Informationen und konstituiere daraus mein Weltbild und diskutiere das mit anderen.
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1: Das ist ja zuerst mal eine Reflexion. Das ist ein Anspruch an sich selbst. Das heißt, dass ich, wenn ich meinen Überzeugungen misstraue auf einer gesunden Art und Weise, dann werde ich nie in irgendwelchen Dogmen verfallen, in Ideologien verfallen. Kann offen sein für mich, kann offen sein für andere. Das ist eigentlich ein Plädoyer für einen gesunden Skeptizismus.

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0: ausweisen müssen, weil dann weißt du ja, du kannst ja nicht sagen, so nach dem Motto, bist du jetzt 16 oder schon noch 15. Also müssen sich alle ausweisen mit Ausweispapieren, Pass oder Personalausweis. Und diese Daten, wo landen die dann? Ja, das ist die Frage in Zeiten, wo so schwammige Begriffe wie Hass und Hetze in den westlichen Ländern zu Verbrechen erklärt werden.
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0: 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Nur gut 50%. Deutschlands Gasspeicher sind für diese Jahreszeit historisch schwach gefüllt. Nun warnt der Maschinenbau vor Versorgungsengpässen im kommenden Winter. Besonders hart von einer Mangellage wäre die Industrie betroffen. Kommt es zur Ausrufung der Notfallstufe, drohen dort zuerst Lieferkürzungen und Abschaltungen. In den USA hat der ehemalige Staatssenator von Virginia, Richard Hayden Black, ein interessantes Interview gegeben. Er sagte: "Wir haben einen Staatsstreich in der Ukraine inszeniert. Wir haben das mit Gewalt vom anderen Ende des Globus getan. Das amerikanische Volk wusste davon nichts. Selenskyj ist eine Marionette, ein Theaterschauspieler. Er tut, was man ihm befiehlt zu tun, wann man es ihm befiehlt. Die Leute, die ihn kontrollieren, haben entschieden, dass er wie ein Held aussehen würde, wenn sie ihn in ein grünes T-Shirt stecken. Dieser Kerl ist ein Komiker, der eine reine Schöpfung der Medien und seiner Puppenspieler ist." Die Technische Universität München will am Dienstag in München eine Studie vorstellen, die der europäischen Klimapolitik im Verkehrssektor schwere Fehler attestiert. Unter dem Titel "Defossilisation statt Dekarbonisation" präsentiert das Münchner Wissenschaftlerteam das Fazit, dass Elektroautos deutlich weniger klimafreundlich sind als von der EU angenommen. Der Präsident der Universität, Thomas Hofmann, der die Studie initiiert hat, spricht in der Einladung zur Pressekonferenz von einer substanziellen Fehlsteuerung der europäischen Politik in ihrer Klimastrategie. 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
1: Auf der anderen Seite gibt es dann noch mal Leute, die sagen, ey, weißt du was, wir haben da die Statistiken, wir haben den Kontext bereitgestellt und haben das verglichen mit den Jahren zuvor und so weiter und haben da halt einfach ein größeres Bild gemalt. Und letztendlich kommen wir dann jetzt auch noch mal zu der Analyse, warum sind Leute so. Und je weiter man diese Schritte geht, desto breiteres Bild bekommt man. Statistiken entmenschlichen Menschen. Das ist halt das Ding so, man hat mit Zahlen zu tun, aber nicht mehr mit Menschlichkeit. Das ist ein Ansatz, der mir sehr, sehr wichtig ist zu verdeutlichen. Und wenn man sich dann mit den Menschen auseinandersetzt und das ein bisschen breit gefächerter sieht, dann kommt man auf andere Schlüsse auch lustigerweise.
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1: Und ich weiß nicht, wie wir zusammenkommen, weil ich habe ja auch Kontakt zu vielen Journalisten. Und ich sage, was machen Sie denn da? Das muss sich doch ändern. Und dann bekomme ich zur Antwort, Sie wissen doch, dass sich das nicht ändert, Frau Kotter. Oder wir in der Corona-Zeit, da hatten wir ja die ein oder andere Party, die vielleicht nicht hätte stattfinden dürfen. Und dann hat man dann Leute getroffen aus dem öffentlich-rechtlichen Rundfunk bei illegalen Corona-Partys, die gesagt haben, ja, wir würden ganz gerne anders über Corona berichten. Aber Frau Kotter, dann werde ich zum Haltungsgespräch von meinem Redakteur gerufen. Und ich habe ein Haus gebaut und zwei Kinder. Das kann ich mir nicht leisten. Und solange die Presse so funktioniert und so gesteuert die Politik unterstützt, solange wird sich das auch nicht wieder zusammenfinden.
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1: Also wir hatten sehr viele Alte. Das Durchschnittsalter war höher als sonst, dass man also sonst errechnet hat auf diesen Friedhöfen von denjenigen. Das heißt, erst recht hätte man erwarten müssen, dass diese Menschen dann zumindest kurz danach gestorben wären, sodass man hätte weniger Sterbefälle sehen müssen. Das hat man nicht. Und dann haben wir auch mit Ärzten gesprochen. Wir waren im örtlichen Krankenhaus. Wir sind angesprochen worden von Angehörigen, die gerade Grabpflege gemacht haben und wissen wollten, was wir da machen. Und denen haben wir das dann gesagt. Und dann haben die uns natürlich Sachen gesagt, wie zum Beispiel, die haben uns hier wie Hunde sterben lassen oder sie haben uns wie Hunde behandelt. Wieder andere haben gesagt, dass als die Menschen gemerkt haben, dass wenn sie ins Krankenhaus gehen, dass sie sterben, sind sie nicht mehr hingegangen. Und dann hörte das Sterben ganz schnell auf. Ja, das sind natürlich alles so Aussagen, die kommen jetzt so, wenn man dem Volk aufs Maul schaut, so auf, ne, Anführungsstrichen, dann kriegt man solche Aussagen natürlich zu hören.
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Die Technische Universität München will am Dienstag in München eine Studie vorstellen, die der europäischen Klimapolitik im Verkehrssektor schwere Fehler attestiert. Unter dem Titel Defossilisation statt Dekarbonisation präsentiert das Münchner Wissenschaftlerteam das Fazit, dass Elektroautos deutlich weniger klimafreundlich sind als von der EU angenommen. Der Präsident der Universität, Thomas Hofmann, der die Studie initiiert hat, spricht in der Einladung zur Pressekonferenz von einer substanziellen Fehlsteuerung der europäischen Politik in ihrer Klimastrategie.

0: nur gut 50%. Deutschlands Gasspeicher sind für diese Jahreszeit historisch schwach gefüllt. Nun warnt der Maschinenbau vor Versorgungsengpässen im kommenden Winter. Besonders hart von einer Mangellage wäre die Industrie betroffen. Kommt es zur Ausrufung der Notfallstufe, drohen dort zuerst Lieferkürzungen und Abschaltungen. Der deutsche Virologe Christian Drosten hat sich besorgt über das Vorgehen gegen den US-Immunologen Anthony Fauci geäußert. Fauci steht in den USA wegen seiner Rolle während der Corona-Krise unter Druck und muss sich wegen des Vorwurfs der Missachtung des Kongresses verantworten. Drosten beriet, wie Fauci in den USA, während der sogenannten Corona-Krise die deutsche Regierung. Am Beispiel Fauci kann man die Gefahren der politischen Arena erkennen, sagte Drosten in einem Interview. Zugleich stellte er klar, dass zwischen ihm und Fauci nie persönlicher oder beruflicher Kontakt bestanden habe. Das allerdings scheint nicht zu stimmen, da Fauci in seinen Tagebüchern das Gegenteil schreibt. Für Kritiker der Corona-Zeit ist völlig klar, dass Drosten sich versucht abzusichern, da die Aufklärung aus den USA bei einer AfD-Regierung in Ländern oder dem Bund auch in Deutschland stattfinden könnte und Drosten sich dann vor Gericht verantworten müsste. 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
1: Ich habe das nochmal neu erlebt, das kannte ich ja gar nicht. Ich habe ja einen ordentlichen Beruf, ich habe 3 akademische Abschlüsse, ich habe ja was gearbeitet, bevor ich in die Politik gegangen bin. Und habe dann also erstmal gemerkt, wenn du dich freiberuflich dann hinstellst, weil du sagst, mit 50 bist du für jeden Chef eine Zumutung, nachdem du so lange Chef gewesen bist, dann hast du erstmal zu kämpfen. Die Unternehmer, mit denen ich zusammenarbeite, haben das zu schätzen gewusst. Die haben gesagt, Frau Herrmann, dann sehen Sie mal, wir haben in 90er Jahren alle mit 1.000 D-Mark angefangen und der GmbH, ja. Also, weil gar nicht anders da war und nicht anders ging. Also habe ich diesen Prozess nachgeholt. Und ich muss sagen, das hat mich auch sehr geschult. Deswegen können die jetzt mit mir machen, was sie wollen. Die können mich am Hintern küssen. Das ist mir völlig egal, weil ich genau weiß, dass ich das überlebe. So, aber, und das ist der Punkt, der fehlt als Erfahrung vielen Menschen. Aber das ist genau der Punkt, auf den es ankommt.
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1: Moldawien dieser Zeit lässt die Wahrscheinlichkeit aufkommen oder zumindest den Verdacht, näher den Verdacht, dass die nächste Farbenrevolution aus dieser Richtung kommen kann. Die Republik Moldau, wie es korrekt heißt, ein kleines und sehr armes Land in Osteuropa, hatte nämlich Abstimmungen, die ganz ähnlich wirken wie das, was in Kiew vor längerer Zeit geschah. Die Zeit schreibt jetzt, die russische Regierung zweifelt das Resultat des Referendums und der Präsidentenwahl in der Republik Moldau an. Die Abstimmungen dort seien nicht frei gewesen und die Ergebnisse zeigten mit zunehmender Auszählung einen schwer zu erklärenden Anstieg der Stimmen zu Ungunsten von Präsidentin Maja Sandu. Die Welt erklärt oder legt nach und sagt, nach Auszählung aller 1,4 Millionen abgegebenen Stimmen teilte die Wahlkommission am Montag mit, 50,46% der Wähler hätten sich für den Vorschlag ausgesprochen, eine EU-Bindung, den Kurs in der EU in die Verfassung zu schreiben. 49,54% hätten mit Nein gestimmt. Melina, das ist hauchdünn, ist noch untertrieben. Und diese Entscheidung gab es ja damals auch, eine ähnliche in der Ukraine, so als Anbeginn dieses ganzen Konfliktes. Und nun kann man sagen oder fürchten, Moldau schlägt einen ähnlichen Kurs ein.
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1: Natürlich gibt es bei Trump und vor allen Dingen bei seinem Außenminister diese Rhetorik, wir wollen Panama-Kanal wieder zurück. Das ist der Versuch, wieder Lateinamerika zum Hinterhof der USA zu machen. Dann kommt die ganze Grönland-Polemik. Dann kommt, wir wollen Schutzzölle, weil ihr in Deutschland und der EU zu wenig Gas und Öl aus den USA holt, Klammer auf Fracking-Gas, Klammer zu, die Alternative, die wir wollen, ist nicht mehr Gas aus den USA, was teurer ist, sondern eben wieder zurück zum billigen russischen Gas.
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Nach dem Fährunglück mit 8 Toten vor der von der Türkei besetzten Seite der Mittelmeerinsel Zypern ist ein Tauchgang zu dem in

0: und 500 Meter Tiefe liegenden Wrack geplant. Dazu kommt ein türkisches Rettungs- und Bergungsschiff zum Einsatz. Gesucht wird nach 20 vermissten Personen sowie dem Schiffsdatenschreiber. 239 Personen wurden gerettet. Gegen den Kapitän und 8 weitere Verdächtige wurde Untersuchungshaft verhängt. Nachdem man in Saarbrücken die AfD erst vom Wahlzettel strich und deshalb jetzt eine Neuwahl stattfinden musste, liegt die AfD in der linken Hochburg bei rund 23%, während die CDU 13,3 Prozentpunkte verlor und nur noch 18,9% erreicht. Wahlausschlüsse der Alternative für Deutschland werden zum Bumerang. Herzlichen Glückwunsch an die Kollegen im Saarland, sagte AfD-Parteichefin Alice Weidel dazu auf X. Seit Tagen verdichten sich die Anzeichen, dass die Bundesregierung Russland offiziell für den mutmaßlichen Sprengstoffdrohnenanschlag am Flughafen Leipzig-Halle verantwortlich machen will. Der Zeitpunkt der möglichen Eskalation im Umgang mit Russland ist politisch alles andere als beliebig gewählt. In wenigen Tagen, am kommenden Sonntag, wird in Sachsen-Anhalt ein neuer Landtag gewählt. Alle Umfragen sehen die AfD dort vorn. Es ist das erste Mal, dass die Partei in einem Bundesland die Regierung anführen könnte. Sollte jedoch vorher ein sogenannter Spannungsfall von der Bundesregierung ausgerufen werden, gibt es keine Wahlen mehr. Auch ohne Spannungsfall könnte die AfD mit ihrer deeskalierenden Haltung gegenüber Russland einige Stimmen verlieren, wenn vermeintliche Beweise für eine russische Drohne in Leipzig in Umlauf gebracht werden. 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
1: Ein besonderes Augenmerk liegt natürlich auch noch hier bei der Amtsübernahme von US-Präsident Donald Trump, die dann ja im Januar stattfinden wird. Es könnte durchaus sein, dass sich die USA unter dem neuen Präsidenten, übrigens auch schon während der ersten Amtszeit, da haben sie das ja genauso gemacht, praktisch von jeglichen Klimaschutzambitionen verabschieden könnten. Ich halte das für sehr wahrscheinlich. Ich kann nur hoffen, dass man die Gelder, die man dann einspart bzw. nicht verschwendet, dass man die dann sinnvoll für Umweltschutz einsetzt. Das wäre zum Beispiel interessant, denn Klimaschutz ist nicht Umweltschutz. Klimaschutz ist Umverteilung von Geld zugunsten einer bestimmten Elite.
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1: Ja, generell, die alternativen Medien brauchen natürlich alle Unterstützung. Ich höre oft, ja, aber es werden ja auch immer mehr und es sind so viel Gute, ich unterstütze schon euch und die und den und wen denn noch und das wird zu viel. Und das ist absolut richtig, ja, dafür hab ich natürlich auch Verständnis, aber es sagt ja auch niemand, dass man, dass jeder alle unterstützen soll. So ist es ja auch nicht gedacht. Und wie man auch so schön sagt, Konkurrenz belebt ja auch das Geschäft und das fördert die Qualität. Natürlich ist es auch anders als vor 10, 15 Jahren auch mittlerweile irgendwo ein Wettbewerb unter den alternativen Medien, was ja nur gut sein kann. Und was sich darin eben auch ausdrückt, dass diejenigen eben die ein, zwei, drei Formate unterstützen, die sie selber gut finden. Ja? Und genau das belebt eben auch diesen gesunden Wettbewerb, wie es ja eigentlich sein soll. Und ja, da tut sich ja viel, aber im Moment ist eben das Problem, wir bieten ein kostenloses Programm an, anders als im Fernsehen, die da alle halben Stunden einen 7-minütigen Werbeblock, wo sie 35.000 Euro dafür bekommen, jedes Mal irgendwie, ist es bei uns eben anders.
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1: Dieser viel herbeibefürchtete Crash dieser großen Währungen der Welt, alles andere als vor der Tür steht. Ich befürchte sogar, dass das ungedeckte, dieses sogenannte Fiat-Geld noch für viele, viele Jahre Bestand haben wird und auch entsprechend die negativen Konsequenzen, die dieses Geld hat, wir werden da sicherlich heute Abend noch drüber sprechen, uns leider noch erhalten bleiben. Also ich bin nicht so optimistisch, um an der Stelle sagen zu können, wir können damit rechnen, dass das Fiat-Geld gewissermaßen selbst aus der Welt verschwindet. Die einzige Möglichkeit, dass es sich also quasi selbst zerstört, die einzige Möglichkeit, dieses ungedeckte Fiat-Geld loszuwerden, ist eine bewusste Entscheidung der Menschen zu einem besseren Geld.
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0: 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Jetzt Meldungen aus der Trigger FM Redaktion. Gleich bei seinem ersten Wahlkampfauftritt im Osten, in Kühlungsborn in Mecklenburg-Vorpommern, wurde Bundeskanzler Friedrich Merz mit Buhrufen und Pfiffen empfangen. Laut übereinstimmenden Medienberichten riefen aufgebrachte Passanten dem Kanzler auf der Strandpromenade Pinocchio, Kriegstreiber und Rücktritt zu. Ein zuvor angekündigtes Pressestatement von Merz fand scheinbar deshalb dann doch nicht statt. Hätte das Verbrechen verhindert werden können? 7 Wochen vor dem Sechsfachmord von Stade wollte Sylvia S., die spätere Fluchtfahrerin und Schwiegermutter des niedersächsischen SPD-Migrationsbeauftragten Deniz Kurku, offenbar ihren Schwiegersohn in den Streit um das Kind des späteren Täters einschalten. Das geht aus Ermittlungsakten hervor, die NIOS vorliegen. Fatih Khan Gazioglu erschoss am 29. Juni 4 Frauen und 2 Männer in einer Mutter-Kind-Einrichtung in Stade. Dort fand an diesem Tag ein Gespräch über seine wenige Monate alte Tochter statt. Bei dem Baby war zuvor ein Schütteltrauma diagnostiziert worden. Am Montagabend war der E-Mail-Verkehr bei Outlook weltweit beeinträchtigt. Ursache ist laut Microsoft ein Fehler in der Cloud-Infrastruktur von Exchange Online. Mittlerweile laufen die Systeme wieder an. IT-Experten empfehlen, keine lokalen Einstellungen zu verändern oder die Software neu zu installieren, da der Fehler rein serverseitig liege. Kritiker des Dienstes sehen sich bestätigt und verweisen auf sichere Mail-Systeme, wie zum Beispiel Proton Mail. 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
1: Nein, das ist eine gute Entwicklung, die wir haben aus meiner Sicht. Und das ist ja wirklich spannend. Wir haben ja zufälligerweise oder aus welchen Gründen auch immer mit 2019 mit unserem Podcast angefangen damals. Und als dann Dezember 2019 so diese Corona-Geschichte sich entwickelte und wir dann durch ein Wechselbad der Gefühle gejagt wurden durch die Jahre, da ist ja eine unglaubliche Agenda hinter gewesen. Es ging weder um irgendwelche Mikroben, noch ging es um Krankheiten, die alle Menschen sterben lassen würden oder so etwas, sondern es ging hier tatsächlich um eine Umformung des Volkes. Und dieses ganze System, diese ganzen Dinge, die bei den Menschen Angst verursachen sollen oder eine Ohnmacht deutlich machen sollen, dass sie sagen, ich kann eh nichts dagegen tun, das funktioniert jetzt offenbar nicht mehr. Das heißt, jetzt haben diese Kräfte, diese Weltkräfte dieser einen Weltregierung, die Frau Merkel ja schon vor über 10 Jahren angekündigt hatte in offiziellen Statements, die einen Weltregierung, bricht dieses Gebäude vor deren Augen zusammen und
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1: Das heißt, wir sind da auch im Billionenbereich. Und dass die Kriegswirtschaft kommt, das hat ja Roland Habeck schon vorangekündigt. Oder Robert, wo er angeblich auch heißt. Das war ja alles so mit Ansage. Also wir stellen wieder fest, sie machen tatsächlich das, was wir lange befürchtet haben, was erst als Schwurbelei galt. Und das heißt Kriegswirtschaft.
2: Ja, und wir haben es relativ früh eigentlich mit aufgespürt und haben dann gesagt, was passiert hier? Und da möchte ich auch nochmal diese Woche an den Starökonomen Bofinger, der hatte mit Hans-Werner Sinn, wenn du dich erinnerst, dieses Interview gemacht, wo sie beide auf die Idee kamen, dass alles, was im Bitcoin gemeint wird, eigentlich der Bundesbank oder der Zentralbank zusteht. Und dieser staatsbeauftragte Ökonom sagt eben, die Schuldenbremse hat ja sozusagen 0,35 des BIP, was man als Schulden neu machen kann.
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1: Viele Menschen leben oftmals so, als könnten sie, wenn sie jetzt zum Beispiel die Nachrichten sich jeden Tag anhören oder so, als würde das irgendetwas bewirken. Mhm. Und es bewirkt ja nichts. Das ist ja auch, Nachrichten sind ja kein Wissen. Nachrichten ist ja sozusagen Steuerung.
2: Ja.
1: Danach richten, ja, würden jetzt wieder viele schreien, sagen, Verschwörungstheorie, das Wort, das ist ein Zufall, dass das so heißt. Egal, was auch immer es ist, Fakt ist, ich komme, oder nur dann, wenn eine Nachricht, die ich konsumiere, mich dazu bringt, zu handeln, zu helfen zum Beispiel, ist das eine sinnvolle Nachricht. Und ansonsten gibt es nur dem mehr Energie, was ich eigentlich ablehne, was dadurch aber größer wird. Indem ich Angst vor Krieg habe, stärke ich den Krieg.

0: 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Ob für Hausaufgaben, Referate oder zur Nacharbeitung von Unterrichtsstoff. Schüler nutzen einer Umfrage zufolge fast ausnahmslos künstliche Intelligenz. Und viele von ihnen sogar täglich oder mehrmals pro Woche. Das ergab eine repräsentative Umfrage des Meinungsforschungsinstituts CIVEI im Auftrag von Vodafone. Wie eine Sprecherin sagte, seien dafür 1000 Schüler aller weiterführenden Schulformen zwischen 16 und 19 Jahren im August 2026 befragt worden. Der europapolitische Sprecher der Unionsfraktion im Bundestag, Tilman Kuban, CDU, hat gereizt auf die Entscheidung des isländischen Volkes reagiert, derzeit keine Beitrittsverhandlungen mit der EU zu führen. Man müsse in Europa darüber sprechen, wie wir künftig damit umgehen, wenn Länder über den europäischen Wirtschaftsraum, Schengen und weitere europäische Programme viele Vorteile der EU nutzen, die Begleichung der Rechnung allerdings anderen Staaten überlassen, sagte Kuban. Anders äußerte sich dagegen die AfD. Wir begrüßen die Ablehnung einer Wiederaufnahme der EU-Beitrittsverhandlungen durch das isländische Volk. Die Isländer haben erkannt, dass eine EU-Mitgliedschaft gleichbedeutend mit dem Verlust ihrer reichen nordatlantischen Fischgründe gewesen wäre, hieß es von der Alternative für Deutschland. Nach dem Fährunglück mit 8 Toten vor der von der Türkei besetzten Seite der Mittelmeerinsel Zypern ist ein Tauchgang zu dem in rund 500 Meter Tiefe liegenden Wrack geplant. Dazu kommt ein türkisches Rettungs- und Bergungsschiff zum Einsatz. Gesucht wird nach 20 vermissten Personen sowie dem Schiffsdatenschreiber. 239 Personen wurden gerettet. Gegen den Kapitän und 8 weitere Verdächtige wurde Untersuchungshaft verhängt. 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
1: Denn das heißt, an den Bund wenden heißt also an Peter Mayer und Gabi Müller und all die Menschen, die von ihrem Gehalt kaum leben können, die dürfen dann noch eine Schippe drauflegen und müssen es natürlich durch Steuerzahlungen wieder raushauen. Denn zwangsläufig werden ja die ausfallende Gewerbesteuer, hast du gesagt, die Unternehmen können es nicht mehr bezahlen, also wird man zu den privaten Menschen kommen, um dieses Loch zu stopfen, und zeitgleich werden die Firmen das draufschlagen oder werden die Firmen in ihrem Niedergang die Preise erhöhen müssen und das umlegen müssen, um mehr zu kriegen. Das heißt, doppelte Preiserhöhung. Einerseits höhere Steuern, höhere Preise und weniger Arbeitsplätze.
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1: Es gibt so einen Moderatoren beim Heute-Journal, der bringt immer so richtig schön diesen Klimaspin rein. Den schaue ich am liebsten tatsächlich. Und der hat dann immer... weil da die politische Botschaft hier gar nicht mehr versteckt. Und dann sehen Sie diese Karte, ich habe die in meinem neuesten Video, glaube ich, auch drin. Das ist die Landmassen wie Asche.
2: Ja, verbrannt.
1: Wie Asche. Und die Meertemperatur, da gibt es auf der Skala unten gar nicht mehr den grünen Bereich.
2: Nein.
1: Also der fängt halt schon bei Orange an. Ja. Der geht dann in so ein Rot und dann Bordeaux und dann ist es schwarz.
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1: Der gesunde Mensch würde niemals in den Krieg ziehen. Der gesunde Mensch möchte eigentlich in Frieden leben und kann es oft nicht. Ihm ist es verdorben worden in seiner Frühgeschichte, indem er abgerichtet wurde, indem er nicht bestätigt wurde darin, sei du so, wie du sein kannst und möchtest, sondern immer, du musst so sein, wie wir das wollen, Eltern, Lehrer, Gesellschaft.
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aus der Trigger FM Redaktion. In Mannheim ist am Samstag eine Gruppe konservativer Aktivisten von vermummten Linksextremisten mit Schlagstöcken attackiert worden. Ein Opfer erlitt eine Kopfplatzwunde und Knochenbrüche. Die Antifa rechtfertigt die Tat derweil als erzieherische Maßnahme. Am Montagabend war der E-Mail-Verkehr bei Outlook weltweit beeinträchtigt. Ursache ist laut Microsoft ein Fehler in der Cloud-Infrastruktur von Exchange Online. Mittlerweile laufen die Systeme wieder an. IT-Experten empfehlen, keine lokalen Einstellungen zu verändern oder die Software neu zu installieren, da der Fehler rein serverseitig liege. Kritiker des Dienstes sehen sich bestätigt und verweisen auf sichere Mail-Systeme, wie zum Beispiel Proton-Mail. Seit Tagen verdichten sich die Anzeichen, dass die Bundesregierung Russland offiziell für den mutmaßlichen Sprengstoffdrohnenanschlag am Flughafen Leipzig-Halle verantwortlich machen will. Der Zeitpunkt der möglichen Eskalation im Umgang mit Russland ist politisch alles andere als beliebig gewählt. In wenigen Tagen, am kommenden Sonntag, wird in Sachsen-Anhalt ein neuer Landtag gewählt. Alle Umfragen sehen die AfD dort vorn. Es ist das erste Mal, dass die Partei in einem Bundesland die Regierung anführen könnte. Sollte jedoch vorher ein sogenannter Spannungsfall von der Bundesregierung ausgerufen werden, gibt es keine Wahlen mehr. Auch ohne Spannungsfall könnte die AfD mit ihrer deeskalierenden Haltung gegenüber Russland einige Stimmen verlieren, wenn vermeintliche Beweise für eine russische Drohne in Leipzig in Umlauf gebracht werden. 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
1: Melina, also der grundgute Kai Gniffke sorgt sich um die Verfassungsmäßigkeit in Deutschland. Sehr, sehr uneigennützig, oder?
2: Ja, denen steht das braune Stinkende bis zum Hals. Ja, was er nämlich nicht gesagt hat, der Gniffke. Also ich meine wirklich das, was hinten rauskommt. Nicht, dass jemand mich jetzt verklagen möchte. was Kai Gniffke nicht sagt, das hat sich Stefan Homburg angeschaut. Ja, da geht es nämlich um die Millionen Pensionen dieser TV-Funktionäre, die da durch die letzten Jahrzehnte geschlichen sind. Homburg schreibt, die Pensionsrückstellungen beim ZDF betragen mehr als 75% der Bilanzsumme.
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1: Anja Reschke, die Panorama moderiert. Und Anja Reschke hat gesagt in einem Podcast, du kannst jeden Tag deine Meinung sagen. Du kannst sagen, ich finde den Kanzler scheiße und dir passiert gar nichts. Wo sonst ist das so? Du kannst Leute beschimpfen und diesen Wert sieht gar keiner mehr. Ich höre nur noch, wie schlimm alles geworden ist. Das sagt Anja Reschke. Und dann hat ein Kollege von mir gesagt, ja, das ist die eine Seite und die andere Seite ist, und zuletzt hat sich der Staat damit gebrüstet, dass er bei 180 Leuten wegen Postings eingeritten ist und offen zugibt, dass es nur der Abschreckung dienen soll. Das heißt also, das sind diese beiden unterschiedlichen Blasen, hat man das Gefühl.
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1: Also wer jetzt ein reduziertes Vokabular hat, dem fehlen eben auch die Worte, um Sachverhalte differenziert beschreiben zu können. Was wiederum ja eigentlich die Grundlage ist, damit wir uns demokratisch auch im Dissens miteinander auseinandersetzen können. Wenn mir da das Vokabular fehlt und ich habe auf einmal nur noch 50 Worte dafür, dann ist eben am Ende des Tages plus minus, hau drauf. Vielleicht brauche ich dann gar nicht mehr reden. Und ja, das finde ich, mit Sprache fängt es wirklich an und hört es auch irgendwo auf. Also wir haben natürlich noch das Glück, dass uns sprachliche Quellen zur Verfügung stehen, aus denen wir ableiten können, wie Sprache auch einmal war, die wir uns auch wieder aneignen können. Aber was wäre, wenn wir diese Quellen nicht mehr hätten?
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Jetzt Meldungen aus der Trigger FM Redaktion. Nachdem man in Saarbrücken die AfD erst vom Wahlzettel strich und deshalb jetzt eine Neuwahl stattfinden musste, liegt die AfD in der linken Hochburg bei rund 23%, während die CDU 13,3 Prozentpunkte verlor und nur noch 18,9% erreicht. Wahlausschlüsse der Alternative für Deutschland werden zum Bumerang. Herzlichen Glückwunsch an die Kollegen im Saarland, sagte AfD-Parteichefin Alice Weidel dazu auf X. Erstmals seit gut 4 Jahren haben die USA Russland die Teilnahme an einem G20-Finanzministertreffen ermöglicht und damit Protest bei Deutschland und anderen europäischen Partnern hervorgerufen. Bundesfinanzminister Lars Klingbeil,

0: Silvia S., die spätere Fluchtfahrerin und Schwiegermutter des niedersächsischen SPD-Migrationsbeauftragten Deniz Kurku, offenbar ihren Schwiegersohn in den Streit um das Kind des späteren Täters einschalten. Das geht aus Ermittlungsakten hervor, die NIOS vorliegen. Fatih Khan Gazioglu erschoss am 29. Juni 4 Frauen und 2 Männer in einer Mutter-Kind-Einrichtung in Stade. Dort fand an diesem Tag ein Gespräch über seine wenige Monate alte Tochter statt. Bei dem Baby war zuvor ein Schütteltrauma diagnostiziert worden. 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
1: Solange die katholische Kirche über sich selber Ermittlungen führen darf und solange dann Lobbyisten selber entscheiden können, welche Informationen in ein Lobbyregister eingetragen werden und welche nicht oder ob es das überhaupt gibt, solange brauchen wir uns eigentlich darüber überhaupt nichts zu beschweren. Das heißt also selbstverständlich, da könnte man auch dann extrem werden können.

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1: In meiner Laufbahn, viele fragen sich jetzt, warum gründet der jetzt nochmal neu? Warum geht der jetzt in den Edelmetallhandel rein? Ja, warum? Warum machen wir das? Weil wir momentan einen sehr, sehr starken Bedarf darin sehen, A1, sich gegen den Staat zu schützen. So muss man es einfach sagen, weil der Staat greift gerade so tief in die Tasche wie nie zuvor. Das merkt jeder an der Kasse beim Rewe oder Edeka. Ich merke das auch. Da ist man eben 90, 100 Euro los und hat einen Wocheneinkauf gemacht. Ist unfassbar. Und ich habe mich dazu entschieden, diese Gier, sage ich mal, der Immobilienbranche mittlerweile abzulehnen. Also ich stehe da komplett auch dagegen und ich weiß, dass ich dafür aus vielen Kreisen ausgeschlossen wurde. Aber diese schiere Gier und diese schieren Lügen, die da häufig auch stattfinden, die sind einfach eine Schande und dafür stehe ich nicht, weil ich das nicht mehr vereinbaren kann. Ich stehe für etwas, das Mehrwerte bietet, Innovation durch Wertschöpfung, durch Werterhalt.
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1: Das alles kommt ja erst ans Licht durch die erstmal Stilllegung von USAID. Tichys Einblick schreibt, dass die PIS-Regierung aus Polen mit Geld aus dem Ausland gestürzt wurde. Wir hatten ja in Polen vor knapp 2 Jahren einen Regierungswechsel. Und der hat, so wird er hier bezeichnet, der Donald Tusk als Eurokrat, der kam an die Macht und die nationalkonservative PIS wurde vertrieben. Die USAID-Einsparungen legen jetzt offen, wie viel an diesem Umschwung gemacht und aus Washington ferngesteuert wurde. Und da fällt einem ja wirklich auf, also Rumänien, offenbar auch eine Wahleinmischung durch die Seiten. Und jetzt kommt raus, dass das Gleiche offenbar in Polen stattgefunden hat. Ist es das, warum man zum Beispiel von der Seite Merz oder den Grünen oder eben Herrn Scholz so laut geschrien hat, dass Elon Musk eine Wahleinmischung in Deutschland vorgenommen hat?

0: EU nutzen, die Begleichung der Rechnung allerdings anderen Staaten überlassen, sagte Kuban. Anders äußerte sich dagegen die AfD. Wir begrüßen die Ablehnung einer Wiederaufnahme der EU-Beitrittsverhandlungen durch das isländische Volk. Die Isländer haben erkannt, dass eine EU-Mitgliedschaft gleichbedeutend mit dem Verlust ihrer reichen nordatlantischen Fischgründe gewesen wäre, hieß es von der Alternative für Deutschland. Seit Tagen verdichten sich die Anzeichen, dass die Bundesregierung Russland offiziell für den mutmaßlichen Sprengstoffdrohnenanschlag am Flughafen Leipzig-Halle verantwortlich machen will. Der Zeitpunkt der möglichen Eskalation im Umgang mit Russland ist politisch alles andere als beliebig gewählt. In wenigen Tagen, am kommenden Sonntag, wird in Sachsen-Anhalt ein neuer Landtag gewählt. Alle Umfragen sehen die AfD dort vorn. Es ist das erste Mal, dass die Partei in einem Bundesland die Regierung anführen könnte. Sollte jedoch vorher ein sogenannter Spannungsfall von der Bundesregierung ausgerufen werden, gibt es keine Wahlen mehr. Auch ohne Spannungsfall könnte die AfD mit ihrer deeskalierenden Haltung gegenüber Russland einige Stimmen verlieren, wenn vermeintliche Beweise für eine russische Drohne in Leipzig in Umlauf gebracht werden. Ob für Hausaufgaben, Referate oder zur Nacharbeitung von Unterrichtsstoff. Schüler nutzen einer Umfrage zufolge fast ausnahmslos künstliche Intelligenz. Und viele von ihnen sogar täglich oder mehrmals pro Woche. Das ergab eine repräsentative Umfrage des Meinungsforschungsinstituts CIVEI im Auftrag von Vodafone. Wie eine Sprecherin sagte, seien dafür 1000 Schüler aller weiterführenden Schulformen zwischen 16 und 19 Jahren im August 2026 befragt worden. 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
1: Und was die machen mit diesem Programm, sie docken eigentlich an, zum Beispiel Edward Bernays oder auch Walter Lippmann an, die eine sehr alte Geschichte erzählen. Und das ist die Geschichte vom guten Hirten. Die gehen in etwa so, ja gut, wir wissen ja jetzt durch die psychologische Forschung, dass die Mehrheit der Menschen hauptsächlich von ihrem Unbewussten, von ihren Gefühlen, von ihren Trieben gesteuert ist. Wo kämen wir dahin, wenn wir jetzt die Mehrheit der Menschen entscheiden lassen würden? Das heißt, es braucht eine verantwortungsvolle Elite, Klammer auf, die rational ist, Klammer zu, und die jetzt hier, wie der gute Hirte, die Mehrheit der Menschen, die ein bisschen doof sind, in die richtige Richtung lenkt. Das ist die Geschichte, die erzählt wird, die ist schon sehr, sehr alt und die wird mit diesem Nudging wieder aufgegriffen, dass man sagt eigentlich, das ist ein Buch, Nudge, wie man kluge Entscheidungen anstößt. Das heißt, eine verantwortungsvolle Elite muss das Ruder in die Hand nehmen, muss die Mehrheit der Menschen steuern. Und wie macht sie das? Mit Softpower-Techniken.
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1: The Economist ist eine Mainstream-Zeitung, sozialdemokratische Mainstream-Zeitung. Und da wird Javier Milei interviewt. Und der Titel ist, meine Verachtung für den Staat ist grenzenlos. So, vor ein paar Jahren wäre das unmöglich gewesen, dass so etwas auf dem Titel von einer Zeitschrift wie The Economist überhaupt kommt. Und dann in dem Artikel wird nicht gelobt, aber es wird gesagt, wir müssen die libertären Ideen ernst nehmen. Milei hat einen Plan und er zeigt, dieser Schritt zu immer mehr Staat ist nicht notwendig. Und das ist auch ein Paradigmenwechsel. Diese Idee, es muss immer mehr Staat geben, historische Notwendigkeit, Ende der Geschichte. Nein, Javier Milei zeigt, dass das nicht notwendig ist. Er ist ein Modell.
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1: So, und mit solchen Sachen gehe ich da dran. Gendern Sie auch? Ja, natürlich, leck mich am Arsch innen. Und wenn die Leute dann darüber lachen, dann sage ich, entschuldigen Sie bitte, Sie lachen da alle drüber. Haben Sie schon mal auf die Website von diesem Theater geguckt? Diese ganzen Webseiten sind gegendert. Die ganzen Programmhefte sind gegendert. Wenn ich aber jetzt sage, ich möchte mehr Geld haben morgen, weil alles teurer geworden ist, dann sagen die Theater, wir haben kein Geld seit Corona, wir haben überhaupt kein Geld mehr, können wir es alles nicht mehr leisten. Aber Kohle, um diese scheiß Webseiten durchzugendern, ist da.
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Erstmals seit gut 4 Jahren haben die USA Russland die Teilnahme an einem G20-Finanzministertreffen ermöglicht und damit Protest bei Deutschland und anderen europäischen Partnern hervorgerufen. Bundesfinanzminister Lars Klingbeil, SPD, äußerte sich und meinte, es sei ein irritierendes Signal. Er habe auch zusammen mit anderen Europäern ein Foto mit dem russischen Finanzminister Anton Siluanow boykottiert. Er hätte sich Klarheit des US-Gastgebers gewünscht, dass man den russischen Minister nicht wie einen normalen Gast hier empfängt, sagte der Bundesfinanzminister weiter. Friedensaktivisten meinten dazu, ob Klingbeil den Russen lieber in einem Käfig oder in Handschellen gesehen hätte, konnte nicht ermittelt werden. Ob für Hausaufgaben, Referate oder zur Nacharbeitung von Unterrichtsstoff. Schüler nutzen einer Umfrage zufolge fast ausnahmslos künstliche Intelligenz. Und viele von ihnen sogar täglich oder mehrmals pro Woche. Das ergab eine repräsentative Umfrage des Meinungsforschungsinstituts CIVEI im Auftrag von Vodafone. Wie eine Sprecherin sagte, seien dafür

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1: Und wenn man dann meint, dass der SPD-Abgeordnete Michael Roth, ja, der immerhin Vorsitzende des Auswärtigen Ausschusses, dass wir kennen diese Bilder, wie er in Tiflis da steht und diesen Putsch unterstützt, ja, also direkte Einmischung in die Politik eines anderen Landes. Man könnte jetzt denken, jetzt ist er traurig, aber nein, der hat schon gleich ein neues Ziel gefunden, Serbien. Der hat einen Tweet rausgehauen, alle Augen auf Serbien, mutige Studenten und engagierte Demokraten fordern Präsident Vučić heraus. In Ländern, die der EU beitreten wollen, dürfen wir keine autoritären Regime unterstützen, sondern müssen fest an der Seite der Zivilgesellschaft stehen. Bla bla bla. Ich tippe mal, George Soros hat seinem Freund ein neues White Paper geschickt. So, Georgien macht jetzt Pause. Geh mal nach Serbien. Den werden wir wahrscheinlich bald in Belgrad auf den Barrikaden sehen.
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1: Bildung und Intelligenz/Dummheit sind nicht die gleiche Dimension. Man kann, und das sage ich als Promovierter, mit einer riesen akademischen Bildung auf höherem Niveau dumm sein. Und das erleben wir. Und zwar deswegen, weil die Leute so voll von sich selber sind. Ja? Die sind so verschult und so von sich selbst eingenommen und so von der Schulweisheit eingenommen. Insbesondere die Schulweisheit, also das, was vom Ex Cathedra autoritätsmäßig gelehrt wird, dass sie das gar nicht mehr hinterfragen. Und das wäre auch unbequem. Die meisten Leute wollen solche unbequemen Fragen nicht hören, weil sie die Antworten, die sie darauf hören könnten, fürchten.

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1: Wenn ein Mensch in Deutschland Straftaten begeht, dann sollte er nicht mit Lasierhandschuhen angefasst werden, nur weil er einen Migrationshintergrund hat. 100%. Okay? Wenn es aber jemand macht in einer amerikanischen Uniform, dann sollte er nicht noch einen Preis bekommen.

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Der europapolitische Sprecher der Unionsfraktion im Bundestag, Tilman Kuban, CDU, hat gereizt auf die Entscheidung des isländischen Volkes reagiert, derzeit keine Beitrittsverhandlungen mit der EU zu führen. Man müsse in

0: Tauchgang zu dem in rund 500 Meter Tiefe liegenden Wrack geplant. Dazu kommt ein türkisches Rettungs- und Bergungsschiff zum Einsatz. Gesucht wird nach 20 vermissten Personen sowie dem Schiffsdatenschreiber. 239 Personen wurden gerettet. Gegen den Kapitän und 8 weitere Verdächtige wurde Untersuchungshaft verhängt. 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
1: Und so ist eben auch diese Konkurrenz, dieser Konkurrenzdruck zwischen Amerika, zwischen Europa, zwischen Asien zu sehen. Das ist nicht alles immer nur auf Kooperation und wir kommen immer wieder darauf zurück. Staaten haben Interessen. Sie haben einfach keine Möglichkeit, Empathie zu zeigen. Sie müssen Interessen zeigen. Und das ist etwas, was in der großen Politik Deutschland verloren hat, weil wir durch unsere feministische Außenpolitik uns so isoliert haben, weil wir sagen, nach Klaus Schwab, es gibt nur noch Stakeholder Value. Das heißt, ein paar besitzen alles und verleihen dir das dann. Aber alle anderen sollen sich lieb haben. Das wird niemals passieren.

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1: Ja, ich habe mich in der schwedischen Datenbank mal umgeschaut und ich habe ja nun gedacht, Mensch, die haben ja keine Masken getragen, bei denen müsste ja wenigstens noch ein bisschen Grippe gewesen sein. Mhm. Und tatsächlich hatten die auch einen massiven Einbruch an Grippe. Ja, das mag daran liegen, dass, also ich nehme es mal stark an, dass die sich da irgendwie beim Kodieren vertan haben. Ja, also so war es wahrscheinlich auch in Deutschland. Das ist irgendwie wieder abgerutscht oder so. Wahrscheinlich sind das so Ankreuztests und die haben neue rausgebracht und das eine neue Zeile eingefügt und zack, haben sie immer U071 angekreuzt. Das war also das Problem.
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1: Zum Schluss ist alles eine Frage von familiären Verhältnissen.
2: Ja.
1: Reden, ja. Sich streiten und sich dann doch wieder umarmen, bevor man zur Arbeit geht oder in die Schule.
3: Oder sich an einen runden Tisch zu setzen.
1: An einen runden Tisch setzen.
2: Oder an den abendlichen Abendbrottisch.
1: Und ich liebe es, mit Leuten zu reden, die eine komplett andere Meinung haben. Man muss ja nicht gerade sauer werden. Also kann man ja einfach mal zuhören.

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Ob für Hausaufgaben, Referate oder zur Nacharbeitung von Unterrichtsstoff. Schüler nutzen einer Umfrage zufolge fast ausnahmslos künstliche Intelligenz. Und viele von ihnen sogar täglich oder mehrmals pro Woche. Das ergab eine repräsentative Umfrage des Meinungsforschungsinstituts CIVEI im Auftrag von Vodafone. Wie eine Sprecherin sagte, seien dafür 1000 Schüler aller weiterführenden Schulformen zwischen 16 und 19 Jahren im August 2026 befragt worden. Erstmals seit gut 4 Jahren haben die USA Russland die Teilnahme an einem G20-Finanzministertreffen ermöglicht und damit Protest bei Deutschland und anderen europäischen Partnern hervorgerufen. Bundesfinanzminister Lars Klingbeil, SPD, äußerte sich und meinte, es sei ein irritierendes Signal. Er habe auch zusammen mit anderen Europäern ein Foto mit dem russischen Finanzminister Anton Siluanow boykottiert. Er hätte sich Klarheit des US-Gastgebers gewünscht, dass man den russischen Minister nicht wie einen normalen Gast hier empfängt, sagte der Bundesfinanzminister weiter. Friedensaktivisten meinten dazu, ob Klingbeil den Russen lieber in einem Käfig oder in Handschellen gesehen hätte, konnte nicht ermittelt werden. In Mannheim ist am Samstag eine Gruppe konservativer Aktivisten von vermummten Linksextremisten mit Schlagstöcken attackiert worden. Ein Opfer erlitt eine Kopfplatzwunde und Knochenbrüche. Die Antifa rechtfertigt die Tat derweil als erzieherische Maßnahme. 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
1: Deswegen kann der Staat kein Gut besser bereitstellen, als im Markt bereitgestellt werden kann. Er hat auch nicht, und da wollte ich zu Ihnen noch einen Kommentar geben zur Ernährung, er hat auch nicht das Wissen oder er hat auch nicht das Wissen, was die beste Ernährung ist. Das heißt, aus meiner Sicht sollte der Staat nicht vorgeben, wie die Leute sich zu ernähren haben. Vielmehr ist es so, dass der Staat
2: transparente Rahmenbedingungen soll er schaffen.
1: Vielmehr sollte der Staat nicht gewisse Lebensstile fördern oder subventionieren, die dann zu einer schlechten Ernährung führen. Oder das ist sozusagen das Endergebnis. Wenn natürlich, wenn ich meine gesundheitlichen Probleme, die Kosten dieser Probleme auf alle Mitglieder der Gemeinschaft externalisieren kann, indem es ein staatliches Gesundheitssystem gibt. Das heißt, dass dafür die Kosten aufkommt, dass ich mich ungesund ernährt habe, dann wird natürlich moralisches Risiko gefördert.

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1: Also diese Quälerei, die wir jetzt, sage ich mal, ja, im Extrem 2 Jahre gemacht haben, das kann es auch nicht sein. Das kostet Lebenszeit. Das ist wertvolle Lebenszeit, die da drauf geht. Man verliert ja auch die eigene Leichtigkeit und die eigene Lockerheit. Da möchte man ja auch wieder hin. Man möchte auch in die finanzielle Freiheit. Man möchte wieder in die Selbstbestimmung reinkommen. Und das sind ganz klar, also bei mir jedenfalls ganz klar gesteckte Ziele. Und es gibt tolle Optionen auch. Die muss man jetzt eben angehen und weiterverfolgen. Und dann ist natürlich eine Insolvenz, wo ich das eben auch so gesagt habe. Ja, vielleicht braucht man auch hier in dem System eine Insolvenz. Eine Insolvenz ist ja mittlerweile so, dass man das Schlechte wegschiebt, das wird entsorgt, das wird abgewickelt durch einen Verwalter oder Verwerter. Und das, was gut ist, holt man raus und versucht, das irgendwie neu aufzubauen. Es ist ja nicht alles schlecht, was wir hier haben.
2: Und das brauchen wir auch in der Politik, bei unserer Politik, genau. Ist Insolvenz.
1: Also wir haben,
0: ja. 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
1: Dabei gäbe es ganz gute Gründe, eine versöhnliche Haltung einzunehmen. Ich meine, bei Lichte besehen hat uns diese ganze Corona-Scheiße auch genützt. Ja. Ich meine, ich habe gelernt, mir selber treu zu sein. Ich habe gelernt, mit Anfeindungen umzugehen. Ich stand vor Gericht, ich wurde von der Polizei, und so weiter und so fort. Viele haben das alles ausgehalten, sind stärker geworden. Wir haben gelernt, uns besser zu informieren. Also unterm Strich hat uns doch diese Krise reifer gemacht. Ich möchte nicht sagen zu besseren Menschen, aber wir haben wirklich echt viel gelernt.
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0: 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Nach dem Fährunglück mit 8 Toten vor der von der Türkei besetzten Seite der Mittelmeerinsel Zypern ist ein Tauchgang zu dem in rund 500 Meter Tiefe liegenden Wrack geplant. Dazu kommt ein türkisches Rettungs- und Bergungsschiff zum Einsatz. Gesucht wird nach 20 vermissten Personen sowie dem Schiffsdatenschreiber. 239 Personen wurden gerettet. Gegen den Kapitän und 8 weitere Verdächtige wurde Untersuchungshaft verhängt. Gleich bei seinem ersten Wahlkampfauftritt im Osten, in Kühlungsborn in Mecklenburg-Vorpommern, wurde Bundeskanzler Friedrich Merz mit Buhrufen und Pfiffen empfangen. Laut übereinstimmenden Medienberichten riefen aufgebrachte Passanten dem Kanzler auf der Strandpromenade Pinocchio, Kriegstreiber und Rücktritt zu. Ein zuvor angekündigtes Pressestatement von Merz fand scheinbar deshalb dann doch nicht statt. Seit Tagen verdichten sich die Anzeichen, dass die Bundesregierung Russland offiziell für den mutmaßlichen Sprengstoffdrohnenanschlag am Flughafen Leipzig-Halle verantwortlich machen will. Der Zeitpunkt der möglichen Eskalation im Umgang mit Russland ist politisch alles andere als beliebig gewählt. In wenigen Tagen, am kommenden Sonntag, wird in Sachsen-Anhalt ein neuer Landtag gewählt. Alle Umfragen sehen die AfD dort vorn. Es ist das erste Mal, dass die Partei in einem Bundesland die Regierung anführen könnte. Sollte jedoch vorher ein sogenannter Spannungsfall von der Bundesregierung ausgerufen werden, gibt es keine Wahlen mehr. Auch ohne Spannungsfall könnte die AfD mit ihrer deeskalierenden Haltung gegenüber Russland einige Stimmen verlieren, wenn vermeintliche Beweise für eine russische Drohne in Leipzig in Umlauf gebracht werden. 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
1: Ich nehme jetzt mal ein Beispiel, Elon Musk. Wenn ein Elon Musk sich dafür einsetzt, die Bürokratie zurückzubringen, dann in erster Linie würde ich ihm das zutrauen. Vielleicht, ich weiß nicht, wie er als Mensch...
2: Zurückzudrängen, Entschuldigung, nicht zurückzubringen, sondern bringen, die ist ja voll da.
1: Genau, zurückzudrängen.
2: Zurückzudrängen, genau. Also abzubauen, das ist ja sein erklärtes Ziel. Er will ja so da 80%, glaube ich, der Stellen in bestimmten, und manche, die viele Behörden ganz abschaffen, sein Department of Government Efficiency ist das. Das
1: ganz genau, und das wäre in Deutschland eben auch dringend notwendig.
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1: Sondern das Einzige, was junge Menschen heute haben, sind oft noch nicht mal mehr die Erzählungen der älteren Generationen, sondern nur noch dieses Gefühl von übersättigt und überrannt sein von Konsum. Mhm. Wenn ich überhaupt keine Entbehrungen kenne, aber ich stehe in so einer Shopping Mall und habe da 50 Sorten Senf vor mir, dann spüre ich, dann habe ich nicht mehr vor Augen, warum das irgendwann mal erarbeitet worden ist, weil irgendwann mal jemand nur einmal alle zwei Jahre einen Kuchen hatte, sondern ich spüre einfach nur diese kapitalistische Perversion und denke mir, das brauche ich eigentlich nicht und ich sehne mich nach was anderem. Und das ist auch legitim.

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1: Hier in Berlin gibt es sogar Berichte, dass die Klimakleber selbst die Polizei rufen, um sich von der Polizei vor den Autofahrern schützen zu lassen. Muss man sich mal geben. Also Straftäter rufen die Polizei an, um sich von der Polizei vor Bürgern, gegen die sie gerade die Straftat der Nötigung begehen, schützen zu lassen. Das ist schon sehr einmalig in der deutschen Geschichte.
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0: 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Am Montagabend war der E-Mail-Verkehr bei Outlook weltweit beeinträchtigt. Ursache ist laut Microsoft ein Fehler in der Cloud-Infrastruktur von Exchange Online. Mittlerweile laufen die Systeme wieder an. IT-Experten empfehlen, keine lokalen Einstellungen zu verändern oder die Software neu zu installieren, da der Fehler rein serverseitig liege. Kritiker des Dienstes sehen sich bestätigt und verweisen auf sichere Mail-Systeme, wie zum Beispiel Proton Mail. Hätte das Verbrechen verhindert werden können? 7 Wochen vor dem Sechsfachmord von Stade wollte Sylvia S., die spätere Fluchtfahrerin und Schwiegermutter des niedersächsischen SPD-Migrationsbeauftragten Deniz Kurku, offenbar ihren Schwiegersohn in den Streit um das Kind des späteren Täters einschalten. Das geht aus Ermittlungsakten hervor, die NIOS vorliegen. Fatih Khan Gazioglu erschoss am 29. Juni 4 Frauen und 2 Männer in einer Mutter-Kind-Einrichtung in Stade. Dort fand an diesem Tag ein Gespräch über seine wenige Monate alte Tochter statt. Bei dem Baby war zuvor ein Schütteltrauma diagnostiziert worden. Der europapolitische Sprecher der Unionsfraktion im Bundestag, Tilman Kuban, CDU, hat gereizt auf die Entscheidung des isländischen Volkes reagiert, derzeit keine Beitrittsverhandlungen mit der EU zu führen. Man müsse in Europa darüber sprechen, wie wir künftig damit umgehen, wenn Länder über den europäischen Wirtschaftsraum, Schengen und weitere europäische Programme viele Vorteile der EU nutzen, die Begleichung der Rechnung allerdings anderen Staaten überlassen, sagte Kuban. Anders äußerte sich dagegen die AfD. Wir begrüßen die Ablehnung einer Wiederaufnahme der EU-Beitrittsverhandlungen durch das isländische Volk. Die Isländer haben erkannt, dass eine EU-Mitgliedschaft gleichbedeutend mit dem Verlust ihrer reichen nordatlantischen Fischgründe gewesen wäre, hieß es von der Alternative für Deutschland. 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
1: Also Außentoiletten irgendwie in Kreuzberg zu haben, Hygieneumstände vom niedrigsten überhaupt. Es war ein Randbezirk direkt an der Mauer, da wo eigentlich besetzte Häuser waren, Punker und dann halt natürlich das Türkenghetto, weil es Küçük Istanbul genannt wurde, weil wir teilweise 70-80% irgendwie Migranten hatten in einem Bezirk, wo es gar nicht nötig war, sich in Anführungsstrichen zu integrieren, weil man die Sprache nicht sprechen musste, gar nichts. Bist du in den Supermarkt gegangen, hast du Türkisch gesprochen? Hast du auf der Straße Türkisch gesprochen? Die Leute haben teilweise ihre Kinder nicht mehr in die Schule geschickt, weil Gastarbeiter, wir gehen ja irgendwann nach Hause.
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1: Ich denke, dass das oft und viel gemacht wird, um Protest zu delegitimieren, um Protest gewalttätig aussehen zu lassen, um Protest rechts oder irgendwie, ja, damit eben die anderen daheim bleiben, sozusagen. Und wenn man sich jetzt so das alles anhört und ansieht, was es schon gegeben hat, muss man diese Möglichkeit in diesem Land, Deutschland, leider in Betracht ziehen. Gerade wenn es eben um, ja, wichtige Begebenheiten geht, wo man sowieso schon die Opposition mit allen Mitteln bekämpft und auch gar nicht mit ihnen großartig reden will. Ja, jetzt, also wenn ich jetzt mal auf die Corona-Maßnahmen guck, auf die Corona-Maßnahmen-Kritiker guck, mit denen wollte man ja nicht reden. Ja, und das deutet für mich darauf hin, dass hier konzertiert mal wieder mit allen Mitteln, Ausrufezeichen, versucht wird, Protest niederzuschlagen und niederzuhalten. Und ja, wer weiß, wie weit die noch gehen. Es gibt ja auch noch mehr, was man da alles machen kann. Stichwort die Recherchen von Daniele Ganser zu den NATO-Geheimarmeen in Europa, Gladio etc. pp.

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1: Aber das ist nichts anderes als das, was ich über den KI-Prozess beschreibe. Die gehen ja auch nicht mehr nach Vernunft und Logik oft vor, sondern sie gehen immer nur noch nach Masse und nach offiziellen Herkünften. Und wenn wir jetzt mal genau gucken, ist das in der Wissenschaft auch nicht anders. Das heißt also, wenn so und so viele Studien da sind, dann wird das gebündelt und das heißt 97% der Wissenschaftler, jetzt mal dahingestellt, ob das stimmt oder nicht, sagen das und das. Und so wird es ja gemacht. Diese Art der Vereinfachung ist ja keine neue Technologie. Das ist ja etwas, was die künstliche Intelligenz, das kommt der ja entgegen. Mhm. Und eigentlich werden hier nur die Menschen, die nicht besonders fleißig sind und den Dingen auf den Grund eben niemals gegangen sind oder nicht gehen möchten oder können oder auch nicht fähig sind oder faul sind oder das wird denen nur nachgeahmt, dieses Konzept. Ja, weil eine künstliche Intelligenz geht keiner Sache auf den Grund. Das kann sie gar nicht.
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0: 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Nachdem man in Saarbrücken die AfD erst vom Wahlzettel strich und deshalb jetzt eine Neuwahl stattfinden musste, liegt die AfD in der linken Hochburg bei rund 23%, während die CDU 13,3 Prozentpunkte verlor und nur noch 18,9% erreicht. Wahlausschlüsse der Alternative für Deutschland werden zum Bumerang. Herzlichen Glückwunsch an die Kollegen im Saarland, sagte AfD-Parteichefin Alice Weidel dazu auf X. Ob für Hausaufgaben, Referate oder zur Nacharbeitung von Unterrichtsstoff. Schüler nutzen einer Umfrage zufolge fast ausnahmslos künstliche Intelligenz. Und viele von ihnen sogar täglich oder mehrmals pro Woche. Das ergab eine repräsentative Umfrage des Meinungsforschungsinstituts CIVEI im Auftrag von Vodafone. Wie eine Sprecherin sagte, seien dafür 1000 Schüler aller weiterführenden Schulformen zwischen 16 und 19 Jahren im August 2026 befragt worden. Gleich bei seinem ersten Wahlkampfauftritt im Osten, in Kühlungsborn in Mecklenburg-Vorpommern, wurde Bundeskanzler Friedrich Merz mit Buhrufen und Pfiffen empfangen. Laut übereinstimmenden Medienberichten riefen aufgebrachte Passanten dem Kanzler auf der Strandpromenade Pinocchio, Kriegstreiber und Rücktritt zu. Ein zuvor angekündigtes Pressestatement von Merz fand scheinbar deshalb dann doch nicht statt. 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
1: Also das Gendern ist völliger Unsinn, aber es ist ein Ausdruck, es ist ein Vehikel der ideologischen Einflussnahme auf die Gesellschaft und gerade bei den Kleinsten, die da sehr empfängliche Opfer für sind, wenn sie keine wachsamen Lehrer oder natürlich auch Eltern haben, kann das möglicherweise auf fruchtbaren Boden fallen und deswegen muss ich auch sagen, setze ich mich sehr dafür ein, dass auch Eltern sich dagegen zur Wehr setzen können und das auch tun sollten, wenn sie das Gefühl haben, ihre Kinder werden auf diese Art und Weise sprachlich indoktriniert.
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1: Der CSD von Hamburg lädt die CDU aus, weil die nicht genug für die getan haben. Ich habe dann gesagt, also entschuldigt bitte, wenn ihr jetzt vom CSD und der LGBTQIQ, also dieser Bibbidi-Bubbidi-Bubblase, wenn ihr nur Leute mitlaufen lasst, die für euch was getan haben und für euch was tun, dann fragt doch mal von euren LKWs runter, wer ist denn für Gendersprachen? Ist das erste Drittel weg? Dann fragst du mal runter, wer ist für Pubertätsblocker ab 14 Jahren, wer ist für diese ganze Trans-Geschichte, dann ist das nächste Drittel weg. Und wenn ihr dann auch noch Alkohol verbietet, dann fahrt ihr mit euren LKWs alleine rum.
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1: Ich denke, die Ukraine ist als Staat erledigt, jetzt bereits. Russland wird mindestens die Gebiete, die sie jetzt militärisch erobert haben, behalten. Ich bin nicht sicher, ob das ausreicht. Ich denke, das wird noch weitergehen, mindestens bis Odessa. Und ob der westliche Teil so bleibt, sehen wir noch. Bin gespannt, welche Ansprüche die Polen anmelden zum Beispiel. Aber die Ukraine wird zumindest eins nicht mehr, und das, glaube ich, kann man garantieren. Sie wird nicht mehr weiterhin das Aufmarschgebiet westlicher Waffen sein. Sie wird ganz sicher nicht der NATO beitreten, also die Restukraine, dem Westen. Und ich zweifle auch sehr daran, dass die Westukraine in die EU kommt, wie sie das vorhaben und viele Leute postulieren. Ich glaube alles das nicht.
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0: 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Nach dem Fährunglück mit 8 Toten vor der von der Türkei besetzten Seite der Mittelmeerinsel Zypern ist ein Tauchgang zu dem in rund 500 Meter Tiefe liegenden Wrack geplant. Dazu kommt ein türkisches Rettungs- und Bergungsschiff zum Einsatz. Gesucht wird nach 20 vermissten Personen sowie dem Schiffsdatenschreiber. 239 Personen wurden gerettet. Gegen den Kapitän und 8 weitere Verdächtige wurde Untersuchungshaft verhängt. Seit Tagen verdichten sich die Anzeichen, dass die Bundesregierung Russland offiziell für den mutmaßlichen Sprengstoffdrohnenanschlag am Flughafen Leipzig-Halle verantwortlich machen will. Der Zeitpunkt der möglichen Eskalation im Umgang mit Russland ist politisch alles andere als beliebig gewählt. In wenigen Tagen, am kommenden Sonntag, wird in Sachsen-Anhalt ein neuer Landtag gewählt. Alle Umfragen sehen die AfD dort vorn. Es ist das erste Mal, dass die Partei in einem Bundesland die Regierung anführen könnte. Sollte jedoch vorher ein sogenannter Spannungsfall von der Bundesregierung ausgerufen werden, gibt es keine Wahlen mehr. Auch ohne Spannungsfall könnte die AfD mit ihrer deeskalierenden Haltung gegenüber Russland einige Stimmen verlieren, wenn vermeintliche Beweise für eine russische Drohne in Leipzig in Umlauf gebracht werden. Erstmals seit gut 4 Jahren haben die USA Russland die Teilnahme an einem G20-Finanzministertreffen ermöglicht und damit Protest bei Deutschland und anderen europäischen Partnern hervorgerufen. Bundesfinanzminister Lars Klingbeil, SPD, äußerte sich und meinte, es sei ein irritierendes Signal. Er habe auch zusammen mit anderen Europäern ein Foto mit dem russischen Finanzminister Anton Siluanow boykottiert. Er hätte sich Klarheit des US-Gastgebers gewünscht, dass man den russischen Minister nicht wie einen normalen Gast hier empfängt, sagte der Bundesfinanzminister weiter. Friedensaktivisten meinten dazu, ob Klingbeil den Russen lieber in einem Käfig oder in Handschellen gesehen hätte, konnte nicht ermittelt werden. 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